0: Digglistan nummer 30.
1: Darin, allt jag har.
0: Nummer 29.
1: Petra Marklund, mitt hjärta en rebell.
0: Nummer 28.
1: Tame Impala med Loser.
0: Nummer 27.
1: Medina, Viva l'amour.
0: Nummer 26.
1: Yasin, Best Friends.
0: Nummer 25.
1: Yasin, 1991.
0: Nummer 24.
1: Yasin, Matadoren.
0: Nummer 23.
1: Olivia Rodrigo, Drop Dead.
0: Nummer 22.
1: Olivia Rodrigo, Stupid Song.
0: Nummer 21.
1: Kygo, Khalid och Griffin med Save My Love.
0: Nummer 20.

0: Digglistan, nummer 20.
1: Bruno Mars, I Just Might.
0: Nummer 19.
1: Taylor Swift, I Knew It, I Knew You.
0: Nummer 18.
1: Stella Lefty med Boston.
0: Nummer 17.
1: Bebe Rexha tillsammans med Faithless, New Religion.
0: Nummer 16.
1: Ray, Where Is My Husband.
0: Nummer 15.
1: Molly Sandén och Miriam Bryant, Superlim och Silvertape.
0: Nummer 14.
1: Another och 54 Ultra, Talk to You.
0: Nummer 13.
1: Somber, Homewrecker.
0: Nummer 12.
1: Swedish House Mafia och Lyckeli, Happiness is so sad.
0: Nummer 11.
1: Teddy Swims, Mr. Know It All.
0: Nummer 10. 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